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0: Der baggert noch, das ist
1: ein herrliches Spielzeug. Bodo mit dem Bagger, Mike Krüger.

Hallo liebe Hörer, wie angekündigt gibt es ein Wiederhören mit der Sendung der letzten Woche. Heute allerdings alle Aufnahmen in einer US-amerikanischen Version. Gerd Musfer am Mikrofon, schön, dass Sie wieder dabei sind. Auch heute liegt die ganze Last der Sendeverantwortung auf meinen nicht mehr ganz jungen Schultern. Und jetzt ist es höchste Zeit für Musik.

Bei Durchsicht meiner Platten und CDs stand ich häufiger vor dem Problem, welche US-Aufnahme spiele ich? Raunchy mit Billy Vaughan, Ernie Freeman, The Ventures oder Duane Eddy? Es gab die Hit-Version der Instrumentalaufnahme bei mir mit Bill Justice. Und die kam bereits im September 1957 auf den Markt. Lieber und Stoller haben den Song über den Aufstand im Zellenblock Nummer 9, Riot in Cellblock Nummer 9, geschrieben. Und in Amerika war das bereits 1954 ein Nummer 1-Hit mit den Robins in den Rhythm and Blues Charts. Whole Lotta Woman mit Marvin Rainwater wurde im Dezember 1957 in Nashville aufgenommen und dann 1958 ein Nummer 1-Hit. Und das war das Original. Weiter geht es mit den Monotones, einer 6-Mann-Doo-Wop-Gruppe, die 1958 mit The Book of Love ihren einzigen Top-10-Hit hatte.

Naja, den kennen natürlich alle. Der ewig 17-jährige Richie Valens war das mit Come On, Let's Go. Und die tragische Ballade Endless Sleep hörten Sie heute im Original mit Jody Reynolds, der am 7. November 2008 gestorben ist. Tränen in ihr Kopfkissen weinen jetzt Little Anthony and the Imperials, Tears on My Pillow.

0: 1973 starb Bobby Darin nach einer Operation am offenen Herzen. Er wurde nur 37 Jahre alt. Bereits im Jahr 1971 war er das erste Mal am Herzen operiert worden. »This little girl's gone rockin'«, wusste Ruth Brown zu berichten, und die Aufnahme rockte wohl etwas mehr als die in der vergangenen Woche gespielte Version mit Janis Peters. Einen Song habe ich noch aus dem Jahre 1958, High School Confidential, Jerry Lee Lewis.
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Moin und hallo, Gerd Musfeld am Mikrofon mit der 428. Sendung Teen Beat damals. Und heute gibt es alle Songs der letzten Sendung noch einmal. In der vergangenen Woche waren es ausschließlich britische Produktionen und heute sind es die US-amerikanischen Originale. Ich wünsche gute Unterhaltung.

Tiefschwarze Musik war das mit den Clovers. Bereits 1952 war das ein Nummer-2-Hit in den Rhythm and Blues Charts in Amerika, also lange bevor Dean Webb seine Version in Großbritannien veröffentlichte. Slippin' and Slidin' mit Little Richard erschien in Amerika bereits 1957. Liebe Hörer, die Abgrenzung nach 1958 bis 1960 klappt in dieser Sendung nicht so richtig, da das Erscheinungsdatum in Großbritannien teilweise erheblich von der Veröffentlichung der US-amerikanischen Aufnahmen abweicht. A Teenager in Love mit Dion and the Belmonts stammt aber aus dem Jahre 1959, genau wie die britische Version mit Marty Wilde.

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Johnny Strickland, ein eher wenig bekannter Rock'n'Roll-Interpret, war das mit She's Mine. Offensichtlich hatte Terry Wayne mit seiner Version des Songs erwartet, damit einen Hit in Großbritannien zu landen, klappte aber eher nicht. Bobby Darin war mit Dream Lover zu hören und jetzt kommt Apron Strings und alle glaubten damals, es sei ein Original von Cliff Richard. War es aber nicht. Hier ist das Original des Afroamerikaners Billy the Kid Emerson, aus dem später Reverend William R. Emerson wurde. Apron Strings.

Das waren die letzten beiden Aufnahmen aus dem Jahre 1959. Freddy Boom Boom Cannon hatte mit Tallahassee Lassie einen Top-10-Hit und Sam Cooke hörten sie mit Only 16. Conway Twitty, dessen richtiger Name Harold Lloyd Jenkins war, hören sie jetzt mit Lonely Blue Boy und dieser Song heißt eigentlich Danny, so wie die britische Coverversion mit Marty Wilde. Elvis Presley sollte den Song in seinem Film King Creole singen, hat er wohl auch, aber im Film tauchte das Lied nicht auf, es fiel wohl der Schere zum Opfer. Erst viele Jahre später tauchte die Version mit Elvis auf. Lonely Blue Boy, Conway Twitty.

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Connie Stevens verriet uns die 16 Gründe, warum sie ihn so sehr liebt, 16 Reasons, und die Ventures spielten Walk, Don't Run und dann hörten sie Apache. In der letzten Woche gab es das Original mit Burt Whedon und in Amerika machte ein Däne das Rennen, Jürgen Ingmann Pedersen. Das war allerdings erst 1961 und seine Hitversion von Apache habe ich gespielt. Jürgen Ingmann ist am 21. März 2015, gut einen Monat vor seinem 100. Geburtstag, gestorben. Ich hoffe, mit dem Vergleich von US-Hits und britischen Aufnahmen konnte ich Sie gut unterhalten. Nächste Woche gibt es mehr Musik. Tschüss, sagt bis dahin Ihr sendeverantwortlicher Plattenplauderer Gerd Mussfeld.

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2: Willkommen, Historianer. Der Axel Lindner begrüßt euch wieder zu unserem angestammten kurzen Vorspann hier beim Hit History Tageskalender. Denn damit wollen wir euch bei dieser ersten Jahresrunde ja zu Anfang immer so ein bisschen davon erzählen, zu den unterschiedlichen Beweggründen, warum diese Sendereihe am Ende so deutlich anders tickt wie so viele andere Radioangebote. Nicht, weil es musikalisch so anders wäre für eingefleischte Oldie-Fans, sondern weil sie von der grundsätzlichen Machart schon nicht mehr auf das Stundenraster auch wert legt, weil wir unsere täglichen Musikgeschichten auch nicht nur mit den Hörern teilen, sondern auch mit den anderen Oldie-Radiomachern gerne teilen wollen, weil wir Musikbeiträge als Bausteine denken und eben nicht mehr in Stundenmonolithen irgendwo versteckt wissen wollen. Und auch weil jeder Oldie-Fan Musikgeschichten kennt, die mal einen Song vielleicht auch noch amüsanter und erinnerungswürdiger dann ausgestalten könnten, als wenn wir diese Geschichte noch nicht wüssten und einfach nur den Song vielleicht abspielen möchten. Und so haben wir damit einfach mal angefangen mit einer ersten Rohversion, sage ich mal, von gut 4000 Songstories mit den ersten knapp 2000 tagesaktuellen Geburtstagsgeschichten. Und damit wollten wir nur mal so einen kleinen Grundstock dazu liefern, was wir uns noch vorstellen könnten auf unserem Hit History Tageskalender.

Wenn ihr euch vielleicht als Oldie-Radiomacher auch schon vorstellen könnt, den ein oder anderen Versuchsballon auch mitzugestalten, dann lasst uns eure Ideen bitte auch unbedingt wissen, ob es da nun am Ende von einem Thema vielleicht 31 Bausteine gibt, um damit einen Monat dann bestücken zu können, oder 52 Themenbausteine für einen regelmäßigen Wochentermin, oder auch wie hier einen 365er Themenblock fürs komplette Jahr, denn damit holen wir euch dann voll und ganz auf die inhaltliche Radiogestaltung, bei der es eben auch viel deutlicher auf die redaktionell gut gemachten Musikgeschichten ankommt. In welchem Musikjahrzehnt ihr da jetzt gerade mitdenken wollt, sei mal dahingestellt. Denn wenn auch ich hier zum Einstieg mal vorwiegend nur aus den 50s und den 60s mal losgelegt habe, dann liegt das einfach nur daran, dass meine persönlichen Schwerpunkte eben genau dort liegen. Aber das darf und soll bei euch natürlich auch gerne anders sein. Und dabei kommt es mir jetzt in erster Linie eigentlich nicht darauf an, dass ihr eure Musikgeschichten selbst am Mikrofon präsentieren sollt, sondern uns kommt es in erster Linie auf die redaktionell gut gemachte Musikgeschichte an. Wer die dann am Ende spricht, das sei mal tatsächlich eine nachgelagerte Frage. Auf die unterhaltsame und amüsante und vielleicht sogar spannende Musikgeschichte kommt es uns an, hier beim Hit History Tageskalender.

Es ist bestimmt auch relativ ungewöhnlich, dass man die Hintergründe einer Sendereihe mit dem Medium Internetradio eben übers Medium Internetradio auch vorgestellt bekommt, damit auch alle Hörer und Macher und Sendebetreiber eben auch neben dem Unterhaltungswert mal verstehen, worum es uns eigentlich geht. Ganz einfach um Radio, das sich wieder mit Musik beschäftigt. Denn wir hören eigentlich in den gängigen UKW-Radioformationen immer die wiederkehrenden Songs in Dauerrotation mit immer dazwischen gestreuten Moderationsanteilen, die sich aber viel zu selten eigentlich mit dem beschäftigen, was Radio eigentlich ausmachen sollte. Mit der Musik, mit den Musikern und den Geschichten drumherum. Also sollten wir es doch mit all diesen tollen Möglichkeiten des Internetradio für die Oldie-Fans auch ganz gut hinkriegen und mal versuchen mit den Musikgeschichten. Einfach mal nur zum Ausgleich zu all den puren Unterhaltungsplaudereien, bei denen die Musik sich bestenfalls mal drauf beschränken lässt, dass man Titel und Interpret vielleicht mal nennt. Und davon, von solchen Sendern, gibt es wirklich hunderte, wenn nicht sogar tausende Stationen, bei denen man als Nebenbeihörer auch jederzeit einschalten kann. Aber dann soll es einem auch nicht auf die Nerven gehen, wenn man dieselben Songs mehrfach am Tag auch hören soll. Jeder natürlich nach seiner Fassung, wie er es gerne mag. Aber wir wollten eben auch mal grundsätzlich das Ganze ein bisschen anders denken hier beim Hit History Tageskalender.

Der Wilbur Schwichtenberg, so heißt der Will Bradley mit richtigem Namen, geboren genau heute am 12. Juli 1912 in Newton, New Jersey. Er beginnt als Posaunist seine Karriere 1935 in der Band von Red Nichols. 1939 vermittelt ihn dann der berühmte Glenn Miller als Bandleader an die Vocalion und dort etabliert er sich mit seinem Sänger und Schlagzeuger Ray McKinley gleich vom Start weg, eine der bekanntesten Tanzbands dieser Tage, und dazu hört man bei ihm auch ganz besonders immer aufs Piano von Freddie Slack, der sich ab 1942 dann mit Ella Mae Moore selbstständig machen wird. Einer seiner frühen Tanzscheiben ganz im Stil von Sing Sing Sing mit dem Old Dog Yak. Schon ordentlich Tempo mit auf die Flächen der Lindy Hop und der Balboa-Tänzer mit der Band von Will Bradley.

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It's Square, but it rocks, in Anlehnung beim schwarzen Original von Count Basie. Aber mit diesem Ausdruck to rock, da war der Will Bradley mit seiner Band einer der ganz, ganz frühen weißen Vertreter, der diesen Slang-Ausdruck to rock aus dem schwarzen Sprachmilieu jetzt auch als Tanzbegriff in die Musikstücke der Weißen mit einbaut. Einfach nur, weil er sich als Tanzband ganz besonders gut eignet auf die rhythmischen Stücke. Und so landet er auch mit seinem nächsten Treppchenplatz auch wieder einen satten Tanzerfolg im Jahr 1941. Noch kurz bevor die USA nach Pearl Harbor in den Zweiten Weltkrieg mit eintreten wird. Hier wieder aus der Feder von Don Ray gesponsert mit Scrub Me Mama with a Boogie Beat. Danach wird seine Band aber leider durch Uncle Sams Einberufungen aufgelöst und der Will Bradley kommt dann ab 1942 auch in der Band seines Mäzens unter, bei Major Glenn Miller, bei der Air Force Band. Er war einer der frühen weißen Boogie-Woogie-Helden, den es auch durchaus hätte länger geben sollen, um mit dem weißen Tanzpublikum eben auch genau diesen ehemals rein schwarzen Rhythmus weiter näher an die Leute ranzubringen. Freddie Slack mit in der Band von Will Bradley, unserem heutigen ersten Geburtstagskind, am 12. Juli mit Scrub Me Mama with a Boogie Beat.

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1: Willkommen, Historianer. Heute klappen wir mal wieder den Gedenktagkalender auf. Heute am 12. Juli seit 1690. Da wird nämlich in Nordirland der sogenannte Orange Man Day gefeiert. Der Oranjertag, der ist in der protestantischen Gemeinde in Irland, in Schottland und in Neufundland ein gesetzlicher Feiertag. Und den wollen wir heute mit all unseren Beat-Fans auf der Insel auch ein bisschen mitfeiern. Darum heißt unser heutiges Thema Beat aus Nordirland. Und wer könnte dabei den besseren Einstieg liefern als die Gloria von Van Morrison und Them?

Call My Name, der Name vom Orange Man Stay, der entspringt im Jahr 1690 aus einer Schlacht am Fluss der Boyne, bei dem der protestantische König Wilhelm III. Gegen den ehemaligen König Jakob II. Aus dem Hause Stuart gewinnen wird. Und so wollte damals der Jakob II. Die protestantischen Iren unterwerfen und er ist damit aber gescheitert, was bis heute bei den nordirischen Unionisten damit eben diesen Nationalfeiertag liefert. Hier auch gleich ebenfalls nochmal aus Belfast nachgelegt. Call My Name mit den Wheels im Namen vom siegreichen König Wilhelm III.

mit dem Shadows of the Night Cover der Bad Little Woman. Da legen die Wheels aus Belfast auch gleich nochmal nach im selben Jahr. Aber damit liefert uns die sogenannte glorreiche Revolution gegen den Stuart-König am 12. Juli im Jahr 1690 eben diesen Gedenktagseintrag auf unserem Kalender. Der katholische Jakob, der wird bereits 2 Jahre zuvor erstmal ins Exil geschickt. Aber der versucht eben, den englischen und den schottischen Thron zurückzuerobern. Nur inzwischen war dort bereits der protestantische Wilhelm III. Gemäß der Thronfolge dort eingesetzt worden. Und so nimmt dieser Religionskrieg dort auch seinen Lauf. Der Wilhelm III. Wird in England zwar überwiegend positiv aufgenommen, aber die Jakobiter in Irland, die bekämpfen ihn dort mit niederländisch-französischer Unterstützung. Und die überwiegend katholische Mehrheit in Irland, die macht sich dann auf den Weg nach Dublin, während sich der Wilhelm erneut auf den Weg macht, die Nordiren erstmal zu unterwerfen. Und damit ist dieser Orange Man Day auch der Beginn der bis heute andauernden Rivalität von Nordirland zwischen den Katholiken und den Protestanten mit der nächsten nordirischen Beatband, die dann auch rein musikalisch den Weg dorthin nach Belfast auch weisen wird, mit den Bats aus Belfast, mit You Will, You Know, Won't You?

Another Girl, hier noch 1968 als zweite Hörprobe von den Bats aus Belfast bei unserem heutigen Nordirland-Gedenktag-Special zum Oranje-Tag, an dem die protestantischen Oranje bis heute auch nach einer festen Kleiderordnung an diesem Tag einen Gedenkmarsch absolvieren mit schwarzem Anzug und Hut und einer orangenen Schärpe. Die Nachkommen meist schottischer und englischer Einwanderer, die Unionisten oder die Loyalisten, die sehen sich als Teil des englischen Königreichs. Und andererseits kämpfen die katholischen Republikaner für ein vereintes Irland. Also ein Gedenktag, der auch wieder deutlich zu Konflikten führt. Erst unlängst beim Brexit erneut wieder hochgekocht. Wir erinnern uns. Was wir aber natürlich mit einer gemeinsamen britischen Hitparade auch beantworten wollen. Nämlich hier jetzt mit den Bachelors aus Dublin. Und dann aber wieder gemeinsam musikalisch im New Musical Express aufs Treppchen bewertet. Mit ihrem Simon & Garfunkel Cover von den Sounds of Silence mit den Bachelors.

Auch die Diane und die Ramona bringen die irische Band der Bachelors auch noch zwei weitere Male in die gesamtbritischen Top 10. Wenn wir aber in diesem Nordirland-Konflikt auch noch mal um gut 25 Jahre weiter zurückblenden, dann entschließen sich die nordirischen Unionisten auch an der Seite Englands gegen Hitler zu kämpfen, während man im restlichen katholischen Irland eher neutral bleibt. Und diese auch quer durchs Land verlaufende Trennlinie, die sieht man dann auch im Jahr 2016 bei der Abstimmung zum Brexit, wonach der Nordosten in Nordirland mehrheitlich für den Brexit stimmt. Und so spricht sich aber der überwiegende Teil im nordirischen Westen gegen den Brexit aus. Denn dort fühlt man sich eben näher an Irland dran, denn an England, während man das am Kontinent ausschließlich musikalisch beurteilen will, mit der Ramona in den gesamtbritischen Top 5 nochmal mit den Bachelors aus Dublin.

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Auch unser nächster Nordirland-Kontakt, der David McWilliams. Er kommt aus Belfast zu uns, ebenfalls gleich zweimal auf unserer Gedenktagsliste. Eigentlich auch ein typisches One-Hit-Wonder mit den Days of Pearly Spencer. Aber zu Hause in der Heimat, auch mit seinen restlichen 5 Singles und den LPs, auch sowas wie ein Nationalheld. Gerade während der 60er Jahre in Nordirland. Ja, auch nochmal mit seinem Mr. Satisfied im Namen von David McWilliams.

Just Another Song, einfach nur ein weiterer Song aus Belfast in Nordirland, heute beigesteuert von unserem Nordirland-Gedenktag-Special mit der einzigen Single der Tricksons. Und so wird uns auch hier jetzt gleich der Moses Kay mit seinen Prophets dorthin entführen, zu ihrer einzigen Single nach Belfast in Nordirland, I Went Out With My Baby Tonight.

Sooner or later, früher oder später, da kommt ja auch noch die Ruby Murray mit als Irland-Vertreterin auf unseren Gedenktagskalender, heute zum Orange Man Day. Sie hat zwar ihre gut 10 britischen Charthits auch bereits ausschließlich während der 50er Jahre eingesammelt, aber nachdem unser Thema heute Beat aus Nordirland und Irland heißen mag, dann nehmen wir die Ruby Murray hier auch noch mit ihrer letzten Single mit dazu aus dem Jahr 1968, genauso wie auch hier noch aus Dublin die Gruppe Action, nur wenig später als die Ruby Murray mit ihrem Bob and Earl Cover vom Harlem Shuffle, einer weiteren britischen Northern Soul Adaption, diesmal aus Irland mit Action.

You know, there's me mit der einzigen Single von Lee Lynch and the Blue Angels aus Irland, heute bei unserer recht ausgedehnten Jubiläumstour auf die britische Partnerinsel, auch nochmal im Wechselspiel in den nördlichen Teil der Insel über die Grenze rüber zu den Freshmen in Anlehnung bei den Cowsills in Amerika zum britischen Indian Lake.

Mit den Creatures aus Dublin, da knipsen wir jetzt ganz allmählich hier buchstäblich das Licht aus mit Turn Out the Light im Jahr 1966. Schlussendlich sind wir damit mit unserem Gedenktagskapitel heute auch vor allem noch froh, dass dort auch die Bombenanschläge der IRA nicht mehr weiter in Angst und Schrecken versetzen. Aus der Ferne betrachtet möchte man eigentlich nur hoffen, dass sich die Protestanten und die Katholiken im nahegelegenen Pub vielleicht gegenseitig ein Ale oder einen Cider ausgeben mögen und damit die Iren mit diesen beiden verfeindeten Bevölkerungsgruppen sich wieder näher kommen dürfen und am Ende womöglich auch noch den St. Patrick's Day dann am 17. März auch noch als gemeinsamen irischen Feiertag auch begehen dürfen. Lasst uns also hier mal positiv in die Zukunft schauen mit den Creatures und Looking at Tomorrow.

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4: Willkommen, Historianer. Der Kalender hat keinen Tag im Jahr, an dem wir uns hier nicht treffen könnten mit unserer kleinen Reiseetappe zu unserer Hit-History-Halbzeit mit Axel Lindner, zu den Originalversionen berühmter Hits, zu unseren täglichen schwarz-weißen Hitvergleichen aus den Transition Years der 50s und den Beat- und Soul-Pärchen aus den 60s und zu guter Letzt auch immer zu jeder Halbzeitausgabe auch immer mit einem deutsch-englischen 50-50-Pärchen und der immer wieder spannenden Geschichte hinter all diesen eingedeutschten Hit-Adaptionen in diesen Musikjahrzehnten. Es bleibt also wie gewohnt hier jeden Tag auch wieder hoffentlich spannend, was uns unser Musikgeschichtenkalender auch heute so wieder auf den Spielplan zaubert bei unserer heutigen Hit-History-Halbzeit.

Dieser Debüthit für die kanadischen Crewcuts im Juli 1954 in den Top 10, der soll uns mal heute stellvertretend für all ihre weiteren Coverversionen mal Pate stehen. Denn eigentlich komponieren Rudy McGarry und Pat Barrett dieses Crazy About You Baby kurz zuvor für das Country-Duo Lonzo und Oscar. Und nur um das Ausmaß der Crewcuts-Hit-Adaptionen mal kurz auf den Punkt zu bringen. Sie kommen 1954 allein viermal in die Charts von anderen Originalen gesponsert. Ein Jahr später kommen dann schon 6 von 6 Hits fremdgesponsert von den Crewcuts und auch 1957 und 58, da kommen tatsächlich alle ihre Charterfolge nur immer von anderen Urschöpfern. Und dieses Phänomen, das bezeichnen viele Musikhistoriker in den sogenannten Transition Years, also in den Übergangsjahren ins Rock'n'Roll-Zeitalter, als was Typisches, als es wirklich an der Tagesordnung war, auch oftmals wie hier gesamte Musikkarrieren fast ausschließlich auf solche Coverversionen auszurichten. Beste Beispiele natürlich auch ein Pat Boone oder eine Georgia Gibbs. Wir haben deshalb zu unseren Originalvergleichen natürlich auch eine eigene Rubrik der schwarz-weißen Hitvergleiche in diesen sogenannten Transition Years. Also genau wie es natürlich auch stetige Versionswechsel zwischen dem Hillbilly-Lager und dem Rhythm and Blues-Lager zu entdecken gibt, so gehen die richtig großen Umsätze meistens in die Pop-Hit-Paraden, nicht aber so hier mit dem Original von Lonzo und Oscar mit Crazy About You, Baby.

Die Peggy Lee freut sich heute mit mir, dass ihr es wieder geschafft habt zu unserem schwarz-weißen Hitvergleich mit einem Comeback, unverkennbar mit weißer Stimme, aber immerhin auch schon mit dem schwarzen Orchesterchef dahinter, mit Cy Oliver bei der Decca. Aber wenig vorher kommt fürs vorwiegend schwarze Großstadtpublikum auch noch der Sänger Big Joe Williams in der Band von Count Basie vors Mikrofon, ebenfalls im Jahr 1955 zum Comeback.

0: Zuerst mit Peggy Lee und Cy Oliver und dann hier mit Joe Williams und Count Basie. Aber die Originalzündung von diesem Comeback, die geht dann nochmal um gut ein Jahr weiter zurück, bis zu einem nun aber absolut deutlichen Rhythm and Blues Treppchenplatz für den John Chapman aus Memphis in Tennessee, quasi auch zeitgleich mit den ersten noch landesweit erfolglosen Elvis-Aufnahmen entstanden. Aber bei solchen Einflussgrößen wie dem Memphis Slim, da braucht man eigentlich aber auch keinerlei Orchesterarrangement mehr zu erwarten, um die Stimmung irgendwie einzufangen beim Comeback von und mit Memphis Slim.
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wenn uns heute der Radio AFN-DJ Mel Sundog auch mal ganz freimütig gesteht, ich habe kein Geld, dann mag das für ihn im Moment vielleicht doch zutreffen, aber ganz bestimmt nicht für seine Texterin, die Gisela Zimmer. Denn sie schreibt im selben Jahr 1961 auf das Original von Country-Legende Buck Owens auch gleich noch einen zweiten Text. Dann für die Sif Malmquist als der kleine Mann Nepomuk. Also diesmal gleich zwei mögliche 50-50-Pärchen. Dann aber diesmal für Country-Originallieferant Buck Owens, der in Amerika aber auch noch eine Pop-Variante in den Hitparaden spendiert bekommt, dann von K-Star. Und so treffen wir uns mit dieser Melodie eben auch noch ein zweites Mal zum Songvergleich zwischen Deutschland und Amerika. Zum ersten Mal rein weiblich mit Sif Malmquist und K-Star. Und diesmal machen es eben die Männer unter sich aus vor dem Mikrofon. Nach Mel Sundog hier der Urschöpfer Buck Owens mit seinem Country-Treppchenplatz von Foolin' Around.

0: Wir gehen jetzt erstmal zweimal weiblich in die Schulferien auf die Insel, hier mit den Four Gibson Girls und No School Tomorrow. Denn auch die britische Covermaschinerie, die läuft im Rock'n'Roll-Zeitalter ganz genauso auf Hochtouren, wie wir das auch bei den deutsch-amerikanischen 50-50-Pärchen hier zur selben Zeit erleben. Und es geht dabei auf der Insel auch entsprechend um die Bühnenpräsenz bei all den lokalen Rock'n'Roll-Helden in diesen Tagen, die natürlich bei den US-Stars auch nur zu gerne covern wollen, denn es gilt dort auch genauso absolut angesagt für so gut wie jeden britischen Künstler dieser Tage, dass man sich wie selbstverständlich natürlich am US-Markt zu orientieren hat, gerade auch mit dem passenden Teenager-Flair, auch bei uns nach Deutschland transportiert mit der Gitte Henning und Morgen keine Schule, alles im selben Jahr 1958 so geschehen, bei diesem Original abgeguckt von der Tina Robin und No School Tomorrow.
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für unsere Schulfreiabteilung hinterlässt uns hier auch noch die Robin Hood, ihr ebenfalls so benanntes No School Tomorrow im selben Schuljahr 1958. Und auch der Chuck Reed bedient uns mit seiner Eigenkomposition noch mit demselben Songtitel, dann mit einer dritten unterschiedlichen Songmelodie bei No School Tomorrow.

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1: Unsere Songgeschichten, die werden in dieser Halbzeit auch gerne mal ein bisschen länger. Bei unserer Frühzeitrunde der Hit-History Halbzeit.

mit dem Klassiker von Hey Barbaribub. Da treffen wir uns heute zur Songgeschichte erstmal mit Louis Prima. Das Ganze in 45 Umdrehungen im Jahr 1959. Aber selbstverständlich wechseln wir auch sofort die Abspielgeschwindigkeit wieder auf 78 Umdrehungen. Denn der Louis übernimmt auch wie bei so vielen seiner Frühzeit-Hits eine passende Frühzeitaufnahme hier aus dem Jahr 1946. Und natürlich adaptiert auch er gerade beim so angesagten Scat-Gesang, wie kaum ein anderer weißer Musiker dieser Tage, wann immer es ums Aneinanderreihen von schnellen Wortsilben geht, wann immer mehr improvisiert als getextet wird. Da gehört der Louis Prima in die vorderste Reihe, hier auch schon 10 Jahre zuvor mit seiner Erstversion von Hey Barbaribub.

Tex Beneke übernimmt nach dem viel zu frühen Tod von Major Glenn Miller dann nach dem Krieg dessen Orchester und er führt's nahtlos auch nach dem Krieg wieder in die Hitparaden hier bis zum Platz 4 im ersten Erscheinungsjahr 1946. Aber das Original dazu, das liefert natürlich allseits bekannt schon der Mann am Vibraphon, der wie kaum ein anderer in dieser Zeit Rhythmus und Melodie eben in Einklang bringen kann. Auch wenn die ursprüngliche Anregung von seinem Drummer und Komponistenkollegen Curly Hammer bereits von einem etwas älteren Rhythm and Blues Hit von Sängerin Helen Humes stammt, von Bebaba Liba und auch noch einem guten halben Dutzend an passenden Antwortsongs schon im Jahr 1945. Aber diese rein schwarze Abbiegespur, die nehmen wir dann zu Lionel Hamptons Geburtstag bei unserem täglichen R&B Countdown. Immer täglich mit neuen Themen rund um die schwarze Musikkultur von damals. Dort schwenken wir dann mit unseren musikalischen Blickwinkeln auf die Race Music Nummer 1 Platzierung. Nur heute bleibt der Pop-Rang 9 doch tatsächlich um 5 Plätze hinter dem gerade gehörten Tex Beneke. Denn die weißen Schallplattenfreunde, die kaufen damals 1946 eben häufig lieber weiße Musiker anstatt einer Rhythm and Blues Nummer 1 von und mit Lionel Hampton und seinem Original von Hey Barbary Bob.

When We All Do the Rock and Roll. Hier schon wieder knapp 10 Jahre später, wieder in Weiß durch Sängerin Lola Dee im Jahr 1955 gelandet. Aber wenn wir uns bei so einem Klassiker von Hey Barber Rebab die Songgeschichte dann noch ein bisschen näher anschauen wollen, dann bleibt uns dafür noch Zeit für einen extra Zweiteiler zum Thema der Frühzeit-Scat-Beispiele, wenn es dann auch gleich nochmal vorsätzlich garantiert um keinen textlichen Inhalt gehen soll. Denn auch solche Hit-Beispiele wandern mit einer ganz eigenen Sprachrhythmik durch die Jahrzehnte, von Cab Calloway bis Ella Fitzgerald oder Slim Gaylord und Stan Kenton, dann aber schon wesentlich früher am Start mit so manchem Scat-Beispiel, auch schon gut und gern mal 40 Jahre früher, als hier noch der Sal Mayo im selben Jahr 1955 mit seiner Version von Hey Barber Rebab.

bei uns hält der Klassiker von Hey Barber Rebab schon 1952 Einzug, auch wenn es hier nun deutlich hörbar nicht um den eingängigen ursprünglich abgeleiteten Jazzstil von Bob geht, denn der Fred Klingli hält sich mal ganz einfach wahrscheinlich nur an den amerikanischen Sound, den er da gehört hat, also garantiert wieder auch ein melodisch und rhythmisches Aneinanderreihen von Silbenfolgen, die nicht nur für den deutschen Sänger und Hörer damals keinerlei Wortbedeutung erkennen lässt. Und genau darum geht's auch bei all diesen lautmalerischen Gesangsphrasen, wie hier auch nochmal zum Abschluss mit Lillian Briggs im Jahr 1958 zu unserer Songgeschichte zu Hey Barber Rebab.

Mounties, um damit für Unterhaltung der Soldaten auch overseas zu sorgen. Und so sieht man auch ein munteres Wechselspiel von schwarzen und weißen Musik- und Filmstars, die dann alle als Propaganda-Unterstützung auch dort auftreten. Mit Marlene Dietrich, mit den Delta Rhythm Boys, mit Donald O'Connor oder Louis Jordan, mit Freddie Slack, mit Dinah Shaw oder mit Orson Welles und eben auch den Andrew Sisters bei den Three Cheers for the Boys. Aber die Ersteinspielung von seinem Shoo Shoo Baby, die vergibt der Phil Moore kurz zuvor bereits an die ebenso erfolgreiche Topsellerin der Ella Mae Moores. Und die bringt auch beide Seiten ihrer Single getrennt voneinander in die Top 5 mit No Love, No Nothing und einer weiteren Race Music Nummer 1 hier mit einer weißen Hautfarbe von Ella Mae Moores und Freddie Slack zum Jahreswechsel mit dem Shoo Shoo Baby von Freddie Slack und Ella Mae Moores.

aller guten Hitparaden-Erfolge sind dann aber im Jahr 1944 wie immer wieder mindestens mal drei mit dieser Militärgeschichte vom Schuh-Schuh-Baby. Du hast ihn gerade noch die Straße runtergehen sehen, doch jetzt trägt er Navy Blue. Sie hat eine Träne im Augenwinkel und sagt ihm Goodbye. Schuh-Schuh-Baby, dein Papa ist auf dem Weg in See zu stechen. Es ist wirklich hart, Goodbye zu sagen, aber dein Papa muss jetzt stark sein. Aber er wird dann auch bald wieder zu Hause an deiner Seite sein. Es wird nun ruhig in deinem Haus werden, aber weine nicht, mein Schuh-Schuh-Baby, und sag ihm Goodbye. So wird's auch zum Abschluss noch nachgelegt mit Orchesterchef Jan Garber bis zur 12 mit seinem Schuh-Schuh-Baby.

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Mit der Frosty Night, da versucht's hier der ehemalige Bill Doggett-Saxophonist Clifford Scott, jetzt im Jahr 1960, heute bei unserer wortlosen Instrumentalecke, als sich nämlich sein bisheriger Bandleader Bill Doggett zu den Warner Brothers verabschiedet. Da hat der King-Label-Boss Sid Nathan eine gute Idee. Er setzt nämlich den Clifford Scott sofort weiter ins Studio, um ähnliche Singles einzuspielen. Und nachdem aber daraus kein Hit werden wollte, organisiert er sich auch noch einen Organisten dazu, den Hank Marr mit seinem Tonk Game. Also alle schlagen in die Kerbe von Honky Tonk, ja auch im selben Jahr mit Hank Marr zum Tonk Game.

0: Auch er transportiert uns heute tagesaktuell den Beat in der Band. Damals bei Discjockey und Fernsehmoderator Alan Freed, jetzt bereits hier mitten rein 1956 im beginnenden Rock'n'Roll-Zeitalter. Aber dieser Sam the Man Taylor, der startet seine Saxophonistenkarriere auch schon im Swing-Zeitalter. Zuerst bei Lucky Melinda, dann bei Cy Oliver, dann mit Woody Herman, mit Cab Calloway und bei Cutie Williams. Nachdem ihm aber der Alan Freed als Frontmann seiner Rock'n'Roll-Band auch immer wieder die Möglichkeit gibt, ab 1955 dann bei der MGM in eigenem Namen einzuspielen, da bleiben wir für seinen heutigen Geburtstag auch mal gerne bei seinen eigenen Solo-Aufnahmen von Sam the Man Taylor, auch wenn er in der zweiten Hälfte der 50er Jahre in New York auch wirklich Dutzende an Rhythm and Blues-Aufnahmen begleitet. Er bringt uns heute die wohl einzige schwarze Aufnahme von den Blue Suede Shoes im Original von Carl Perkins. In unserem täglichen R&B Countdown ist sowas natürlich an entsprechender Stelle immer eine längere Songgeschichte. Aber heute zum Geburtstag trägt der Sam the Man Taylor in Schwarz die blauen Wildlederschuhe. Zum Geburtstag die Blue Suede Shoes.
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Mit diesem Hit The Road, da fahren wir gleich noch ein Stück weiter in Richtung unseres nächsten Geburtstagsaspiranten. Alles heute am 12. Juli. Aber um nur mal einige Saxophoneinsätze von diesem Sam the Man Taylor heute mal im Namen zu nennen. Bei Laverne Baker mit Jim Dandy oder Tweedly Dee, bei Joe Turners Shake, Rattle and Roll, für die Big Maybelle, für die Ella Fitzgerald, für den Quincy Jones oder den Louis Jordan und den Buddy Johnson. Er war mit dabei bei den Platters für His Mine und viele, viele mehr. Aber meine heutige Geburtstagsabschlussnummer, die verwenden wir beim Intro-Jingle von meinem R&B-Countdown wirklich an 365 Tagen im Jahr. Und deshalb führt für den Sam the Man Taylor damit kein Weg an dieser Erkennungsmelodie heute vorbei. Die heißt Around the Horn im Namen von Sam the Man Taylor.

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1: Unser nächster kleiner wortloser Fernsehausflug, der startet damals 1971 beim ZDF als wohl die Ost-West-Reportagesendung des deutschen Fernsehens im Westen unter dem Titel Kennzeichen D, dann bis zum Jahr 2001 mit dieser Erkennungsmelodie von Carlos Santana mit Waiting.

Wir kombinieren diesmal den Baby Elephant Walk mit Orchesterchef Kai Winding hier im Jahr 1963 mit dem um 3 Jahre jüngeren Swing March vom Elefanten-Urschöpfer Henry Mancini. Seine Ohrwurm-Melodie aus dem Kinofilm Hatari mit John Wayne und Hardy Krüger, die kommt in diesen Monaten auch ein knappes Dutzend Mal als Single auch zur Auswahl, während sich der Henry Mancini auch schon längst weiteren Film- und Fernsehmelodien auch widmen mag. Aus dem Streifen What Did You Do in the War, Daddy, mit James Coburn in der Hauptrolle, im Jahr 1966 bei uns dann auch gleichnamig übernommen mit dem Komödientitel Was hast du denn im Krieg gemacht, Papi, mit dem Swing March als Erkennungsmelodie von und mit Henry Mancini.

0: anders.
1: All unsere kurzen Radiogedanken unter diesem Slogan, die sollen euch an den Geräten mal nur ein bisschen ein anderes Denkmuster über Radiomacher und Radiohörer auch geben. Denn wir stöbern hier ja auch täglich für euch nach weiteren spannenden und interessanten Oldie-Musikgeschichten. Nur allein schon der Begriff, dass wir das für euch machen, das sollte eher ein unter uns werden. Denn es gibt so viele Oldie-Fans, die sich ganz bestimmt auch vorstellen können, dass sie mal Radiogeschichten entwerfen. Mir ging es damals übrigens vor gut 35 Jahren auch ganz genauso. Oldie-Fans, die sind nicht selten auch Musiksammler mit ihrem immensen Fachwissen, das garantiert auch an jedem Plattenschrank auch ein bisschen anders aussehen mag. Denn ein guter Musikbeitrag, der entsteht vor allem aus der redaktionellen Vorarbeit zu einem Song oder einem Interpreten, einem Komponisten oder einem Thema. Wer dann am Ende euren gut gemachten Beitrag tatsächlich spricht, das ist aus meiner Sicht ziemlich unwichtig. Ich glaube, auch jeder meiner Kollegen, der würde seine Stimme gerne dazu ausleihen, wenn wir damit gemeinsam einen guten neuen Musikbeitrag hinkriegen, den dann die allermeisten anderen Mitmacher und Hörer vielleicht auch noch gar nicht kennen. Musikgeschichten, die dann vielleicht zum ersten Mal aus euren Wohnzimmern endlich mal rauskommen und Gehör finden. Für mich vor allem natürlich aus den 50s und den 60s über unser Kontaktformular bei www.hithistory.de. Immer die Landebahn hier zur Erweiterung von unserem Hit History Tageskalender.
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1: Es geht auch schon wieder weiter mit unseren Hit History Halbzeiten mit Axel Lindner, jetzt aus den 60s und auch wieder nur mal um ein paar Musikjahre weiter nach vorwärts geschaltet bei unseren Originalversionen berühmter Hits, bei unseren deutsch-englischen 50-50 Pärchen im Rahmen von Beat in Europa und natürlich auch wieder mit einem kurzen Abstecher zu Beat Goes Rhythm and Blues, wenn sich nämlich die britischen Beatbands amerikanische Rhythm and Blues und Soul Originale auf die Insel holen und wir holen uns dann im Gegenzug natürlich auch den Beat nach Europa mit unserer landessprachlichen Beat-Runde nach Frankreich, nach Italien und Holland und auch natürlich auf vollkommen identischer Ebene nach Deutschland. Auch hier wird es dann aber wieder weit weniger Sendezeit geben, als es spannende Musikerinnerungen in 45 Umdrehungen dafür gibt. Aber ganz bestimmt heute auch wieder eine nächste, ganz dicht gepackte erste Hit-History-Halbzeit, so wie wir es an jedem Tag des Jahres auch hier halten wollen, wenn wir uns mal ganz bewusst so ein paar Songgeschichten rauspicken, die auch immer wieder hoffentlich gerne zum Zuhören verleiten wollen, weil man es vielleicht auch gar nicht so vermuten möchte, dass wir hier mit rund 400 60s-Hits an den Start gehen, die mit einem womöglich ganz unbekannten Original ausgerüstet waren. Und dann geht's auch wieder weiter zu Beat Goes Rhythm and Blues. Und wenn dann auch noch mit Beat in Europa der Kontinent auch seine eigenen musikalischen Wege geht, dann ist das hier auch jeden Tag wieder aufs Neue genau unser Ablauf. Wir wünschen wieder viel Spaß zur nächsten Ausgabe der Hit History 60s Halbzeit.

Es war doch auf jeden Fall auch ein hervorragendes Musikjahr 1965, als der Frank Sinatra damit einen Top-30-Hit begehen darf und auch noch eine solide Nummer 1 in den sogenannten Adult Contemporary Charts, also in den inzwischen getrennt notierten Hitparaden für die über 30-Jährigen. Aber auch dieses It Was a Very Good Year, das setzt uns im Original heute den Fokus zum wiederholten Mal auch wieder auf eine Folkgruppe, die man in diesen Tagen wirklich keinesfalls mit ihren Single-Hits vergleichen sollten, wie Tom Dooley oder den Worried Man oder auch den Top-10-Hit vom Reverend Mr. Black. Auch wenn der Leadsänger John Stewart und seine drei Mitstreiter dann insgesamt nach rund 20 Chart-Erfolgen ab 1964 keine Hits mehr einfahren. Auf ihrem 62er Album The New Frontier kommt beispielsweise die Hitvorlage von The First Time I Ever Saw Your Face für die Robert Roberta Flack oder den Elvis. Ein Jahr später, 1963, auf der LP Sunnyside, da findet sich beispielsweise auch das Original aus Jackson, dann später mit der Nancy Sinatra und Lee Hazlewood, beziehungsweise Johnny Cash und June Carter. Und von der 1964er LP Back in Town, da profitieren später dann die Youngbloods oder auch die We Five mit ihrem jeweiligen Hit von Let's Get Together. Ebenfalls 1964 vom Kingston Trio, dann auch das Original zum späteren Terry Jacks Hit Seasons in the Sun, bis hin zu Daydream Believer von John Stewart, dann als Vorlage für die Monkees oder eben heute auch das Original zur Vorlage für Frank Sinatras Hit It Was a Very Good Year, hier mit dem Kingston Trio.

Bring It On Home To Me, der nächste britische Top-10-Hit für Eric Burdens Animals im Jahr 1964, als es im Grunde auf der Insel überall nur genau das auszudrücken galt. Bringt den Rhythm and Blues nach Hause auf die Insel. Denn während man in Amerika immer noch nach den Möglichkeiten seiner neuen Musiktrends da sucht, da entdeckt man auf der Insel schon längst das Potenzial der schwarzen Blues- und Rhythm and Blues-Helden. Und die britische Jugend, die saugt so gut wie alles auf, was es denn vor allem in schwarzer Hautfarbe von dort zu adaptieren gilt. Während hier die Animals den britischen Norden aus Newcastle upon Tyne vertreten mit diesem Song, da lief wird auch beispielsweise die Londoner Band Zoot Money ebenfalls noch eine britische Single zu Bring It On Home To Me, obwohl natürlich die Fans dort auch schon längst das Original gegenüberstellen können, denn sie können es kaufen von Komponist und Sänger Sam Cooke mit Bring It On Home To Me.

Byrne Elliott gründet seine Band der Fenman nach dem Namen eines nahegelegenen Stammlokals, dem Jolly Fenman, noch Anfang 1962, bevor dann wenig später auch schon ihre Debütsingle Money, That's What I Want mit gehöriger Motown-Schützenhilfe dann sofort als Debütsingle in die britischen Top 15 reinkommt. Und auch danach erleben wir den Bernard Michael Elliott aus Dartford in der Grafschaft Kent für ein gutes halbes Dutzend mehr bei unserer Jahresstaffel hier mit Beat Goes Rhythm and Blues, hier schon 1965 gelandet, im immer schwarz-weißen Hitvergleich mit den OJs diesmal, mit ihrem Debüthit der Lipstick Traces on a Cigarette.

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Der ursprüngliche Little Man von Sonny und Cher wird gleich selbst nach Frankreich exportiert mit dem Petit Homme, also dem direkt übersetzten Little Man, während man diesmal in Italien sowohl den Piccolo Ragazzo mit der Colette an den Start gehen lässt, als auch hier noch eine weitere landessprachliche Single-Variante mit der Gruppe E. Rogers, dann aber wieder zumindest im Songtitel mit dem Little Man.

Nach der französischen und der italienischen Variante vom Little Man, da kommen auch gleich noch die spanischen Los Stop mit ihrem Hombrecito ins Studio. Alle jeweils mit der textlichen 1:1 Variante. Nur der Günther Lohse bei uns, der macht sich mit der Berti Glockner und ihrer Royal Showband mehr Mühe, damit man nicht immer nur mit dem Finger auf die anderen hier zeigen darf. Also meint die Berti hier immer nur die anderen alias Little Man.

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Surfer Girl, der Titel des dritten Albums der Beach Boys von 1963. Dieses Album wurde alleine von Brian Wilson produziert und auch die Kompositionen stammten fast alle von ihm. Surfer Girl war der erste Titel, den wir gerade gehört haben, und es geht weiter mit einer Instrumentalnummer von diesem Album, The Rocking Surfer.

The Rocking Surfer. Natürlich geht's auf diesem Album bei fast allen Titeln wieder um Surfen. Surfmusik in allen Schattierungen. Interessanterweise war Brian Wilson gar kein Surfer, aber er hat diese Musik eben doch vorzugsweise komponiert. So auch den dritten Titel, den wir heute hier hören von diesem Album Surfer Girl, Surfer's Rule. Die Beach Boys 1963. It's a

Movin'. Wir gehen mit den Astronauts heute an die amerikanische Westküste, an die Surferstrände im Jahr 1965. Denn die Sommermonate, die gehen bei uns, bei unserer 60s-Instrumentalecke ganz und klar im Zeichen der Surfer und der Jamaican Ska Instrumental Singles an den Start. Immer nur mal eben für diesen einen kurzen, wortlosen Moment lang, aber dann dafür eben entlang unserer kompletten Jahresstrecke. Immer nur mal mit zwei weiteren Singles, die wir für diese Instrumentalstaffel gerne für euch wieder mal entstauben durften. Ja, auch mit den Five More aus Los Angeles zu ihrer wortlosen Surfer-Lawine, direkt übersetzt zur Avalanche.

mit der Gruppe Acid Gallery. Da läuten wir jetzt 1969 damit die Karriere unseres nächsten Geburtstagsaspiranten mit ein, für den Jeff Christie. Aber kurz zuvor schreibt der gebürtige Amerikaner auch noch einen Welthit, ursprünglich für die Tremolos gedacht, aber die verzichten trotz einer eigenen Aufnahme. Und so gründet der Jeff Christie kurzerhand damit seine eigene Drei-Mann-Band, zu der er auch den Mike Blakely, den Bruder von Alan Blakely von den Tremolos, mit dazu einlädt. Und wenn wir uns dabei auch mal an den Yellow River im Herbst 1970 dann begeben wollen, dann ist damit auch ganz bestimmt nicht der gelbe Fluss in China gemeint. Eigentlich handelt der Song von einem Soldaten, dessen Dienst bei der Armee zu Ende geht, und er sollte seinen Nachfolger bereits begrüßen. So long, boy, you can take my place, so heißt hier. I'll be on my way to Yellow River. Ich mache mich jetzt auf den Weg zum Yellow River. Er will dabei keine Zeit verlieren, denn er schläft morgen schon unter dem Mond von Yellow River. Der Traum unseres aus der Armee entlassenen Soldaten, dann bei kühlen Nächten am Pool mit einem Mädchen am Yellow River. Nur wo nun dieser Yellow River wirklich gelegen war, das bleibt bis zum Schluss eigentlich offen. Eine deutsche 2, eine englische Nummer 1 und zu Hause in Amerika mal eben gerade auf Rang 23 kleben geblieben. Vielleicht suchen wir den Fluss alsbald dann in der Nähe von San Bernardino mit Jeff Christie.

Brown, The Mississippi Line. Natürlich könnt ihr dort auch mit der B-Seite zum Yellow River auch die endgültige geografische Heimat von diesem Fluss gefunden haben. Aber auch gleich die nächste Eigenkomposition, die bringt für den Jeff Christie auch die nächsten europäischen Topseller. In Amerika mal eben glatt auf Platz 100 eingekommen im Billboard-Magazin. Aber dafür bei uns in Deutschland im Januar 71 eine solide Nummer 1 und eine britische Nummer 7 in San Bernardino.

Nach den beiden Megasellern von Jeff Christie, da legen wir heute zu seinem Geburtstag noch gleich zwei Singles als Nachfolger obendrauf. Interessanterweise platziert sich sein Iron Horse hier ausschließlich nochmal in den deutschen Hitparaden, bevor die Gruppe Christie dann 1976 sich endgültig wieder auflösen wird. Mittlerweile gibt's auch von ihm bereits einen Neuaufguss mit der Band Christie Again, zusammen mit den Tremolos immer auf Tour, und dort bringen sie auch ganz bestimmt noch den Dealer dann live auf die Bühne. Hier noch 1973 zum heutigen Geburtstag für Jeff Christie.

Every day I have to cry, in Anlehnung bei Steve Alamo in Amerika, hier mit unserem für heute dann auch schon wieder letzten Geburtstagskind vom heutigen 12. Juli mit der Julie Grant aus dem nordenglischen Blackpool. Sie wird dort genau heute im Jahr 1946 geboren als die Vivian Foreman in der Grafschaft Lancashire, also direkt in der Heimatregion der Beatles. Mit 15 entdeckt sie der britische Popsänger Frankie Vaughan für die Pye in London für insgesamt 15 Singles dort zwischen 1962 und 65. Also auch so genau in der Zeit, als wir noch mit unserer Sendereihe Beat Goes Rhythm and Blues auch genau solche Originalpärchen zusammengesucht haben. Hier auch dieses Given Up, ursprünglich von der Gladys Knight mit ihren Pips. Im Norden Englands war es in diesen Tagen vollkommen selbstverständlich, dass man sich bei seinen Bühnenauftritten gerne mal solche schwarzen Rhythm and Blues Originalen aus Amerika raussucht, um damit bei den britischen Mods auch ordentlich punkten zu können, auch wenn es bei uns am Kontinent damals weder das amerikanische Original noch diese britische Single-Kopie zu kaufen gab, von Given Up mit Julie Grant. 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

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Ihr könnt auch ganz bestimmt gerne weiterhin hier auf mich zählen. Nicht nur, wenn es ums tagesaktuelle Geburtstagsgeschehen bei unserem Jubiläumsalmanach geht. Hier noch mit wohl dem erfolgreichsten Hit der Julie Grant. Sie liefert uns mit ihrem Stop dann auch gleich noch den heutigen Abschlusstitel. Und ich hoffe, je ein tagesaktueller Geburtstag aus je einem Musikjahrzehnt hat euch Spaß gemacht. Der Axel Lindner sagt in jedem Fall wieder ganz herzlichen Dank fürs Mitfeiern heute am 12. Juli. Freilich gibt's an jedem Tag des Jahres auch immer wieder einige weitere Geburtstagsaspiranten. Heute beispielsweise auch noch den Schauspieler Bill Cosby oder auch unseren Radio- und Fernsehkollegen Götz Alsmann. Aber entweder macht man für so ein Schwergewicht wie den Götz eine komplette Sendung oder man lässt's einfach gleich sein. Vielleicht waren daher unsere vierer Geburtstagspärchen mit Will Bradley, mit Sam the Man Taylor, mit Jeff Christie und hier mit der Julie Grant auch eine ganz gute Erinnerungsauswahl für heute. Und damit heißt es nun für mich Stop im Namen der Julie Grant für unseren heutigen Hit History Geburtstagsalmanach.

Wir treffen uns mal zum nächsten Geburtstag, diesmal in Liverpool. Und wir stellen uns dazu mit dem William Howard Casey einfach mal eine Frage. Ist denn sein Twist at the Top in etwa schon Beatmusik? Der Howie Casey macht dort an der Merseyside.

Eddie Cochran lässt grüßen beim Bo Weevil Song mit Howie Casey and the Seniors, jetzt im Jahr 1963 angekommen. Aber deshalb hat sich auch bei seiner Anlehnung bei Larry Williams im Sound auch weiterhin kaum was verändert. Immerhin haben ja auch die Beatles drei Larry Williams

ihren Songs im Repertoire dann verewigt. Bei ihm, da merkt man auch ganz unterschwellig, dass sich da an der Mercy Side so einiges im Sound bewegt. Aber bis sich dann aus dem bald so betitelten Mercy Sound in Reinkultur dann auch rausschälen lässt, da ist das bei ihm ganz genauso wie bei den Beatles eine stetige Gratwanderung zwischen Twist und Pop und importiertem Rhythm and Blues. Auch hier bei der Boney Maroney zur heutigen Geburtstagserinnerung an Howie Casey and the Seniors.

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wir treffen uns heute zu unserem Musikfilm-Kurzausflug im Jahr 1966 mit den Hermans Hermits im Schlepptau der Teenager-Exploitation-Filme im Beat-Zeitalter beim Streifen Hold On. Und dabei dreht sich die Filmhandlung im Prinzip um die gerade stattfindende US-Tournee der fünf Burschen aus Manchester, die sich im Schlepptau der Beatles-Erfolge in Amerika inzwischen auch angesiedelt haben, um dort eben auf der anderen Seite des Atlantiks durch die Lande zu reisen, um ihre Erfolge dort starten zu können. Die British Invasion, die hat natürlich auch zuvor bei den Beatles-Filmen schon stattgefunden, mit A Hard Day's Night oder mit Help oder mit Catch Us If You Can, mit der Dave Clark Five, alles dann in den Autokinos auf dem Spielplan, und überall entstehen daraus auch eigene Top-10-Hits in den Billboard-Charts. Heute aus Hold On mit der Nummer 1 von A Must to Avoid.

All the Things I Do for You, Baby, mit unserem heutigen Musikfilm Hold On, mit Peter Noon als Hauptdarsteller. Und dabei gab es den Frontmann der Hermans Hermits auch schon bereits an der Seite von Connie Francis im Film Boy meiner Träume oder When the Boys Meet the Girls. Oder auch wenig später dann auch noch als Hauptakteur bei Mrs. Brown, You've Got a Lovely Daughter. Denn auch damit lässt sich auch mit weiteren Hermans Hermits Hits auf der Autokino-Leinwand nochmal ganz gut Geld verdienen. Und auch Hold On gehört im Grunde nahtlos in die Reihe der sogenannten AIP-Filme der American International Productions, die vor allem die amerikanischen Autokinos populär gemacht haben und vor allem auch vorfinanziert hatten. Am Beispiel der britischen Beat-Filme meistens als Komödie in Szene gesetzt oder zumindest mal durch den Erfolg der ersten beiden Beatles-Filme irgendwie initiiert mit einer breit angelegten Bandvorstellung mit eher humoristischem Hintergrund. Hier geht's bei Hold On um ein Angebot an die fünf Burschen aus Manchester, eine Mondrakete nach ihnen benannt zu bekommen, was natürlich auch nur für die Hermans Hermits selbst vollkommen unwichtig erschien. Hingegen aber wollen ihre Manager im Film natürlich unbedingt diesen Werbeeffekt nutzen und die bevorstehende Mondlandung eben hier im Film schon mal vorne wegnehmen. Alles ist denkbar. Zeitgleich startet im amerikanischen Fernsehen auch die Musikserie der Monkees und ganz genauso auf dem US-Erfolg basierend der British Beat Invasion alles noch möglich. Und da kommt natürlich auch eine inzwischen übergesiedelte Band der Hermans Hermits gerade recht, um dieses musikalische Jugendgefühl auch ordentlich auszukosten. Hier mit Got a Feeling, natürlich passend aus dem Soundtrack von Hold On.

mit Feeling, die B-Seite zum Hit Listen People, ebenfalls aus unserem heutigen Soundtrack zu Hold On mit den Hermans Hermits und bei uns als Beat, Beat, Beat in den Kinos dann angekommen und wie schon fast selbstverständlich aber auch an der amerikanischen Westküste gedreht und daher auch mit der nötigen West Coast Crossover Beteiligung vom aktuellen US-Hit der Grassroots, den die Hermans Hermits auch bei ihrem Soundtrack noch bei Hold On verewigen mit Where Were You When I Needed You?

Alchemy happy. Und das hoffe ich natürlich auch für heute, dass wir euch mit unserem täglichen kleinen Film- und Fernsehgeschichtchen hier wieder ein bisschen happy machen durften bei all diesen musikalischen Kurzausflügen in die Hochzeiten der amerikanischen Autokinos, die in knapp 15 Jahren dieser AIP-Geschichte mehr als 100 solcher Teenager-Exploitation-Filme mit Musikbeteiligung allein hier hervorgebracht haben, die aber immer auch auf zeitgemäße Musik setzen, die uns eben auch Jahrzehnte danach immer noch gerne auf die Plattenteller zurückkommen dürfen. Denn genau darauf kommt es uns natürlich hier auch ganz besonders an, auf die so perfekte Symbiose zwischen Leinwandpopularität und dem Musikvergnügen. Hier noch zum Abschluss mit Gotta Get Away aus dem Hermits-Hermits-Streifen Hold On.

Wir blenden heute mit unserer Elvis-Ecke mal zurück bis genau zum 6. Juni 1970, als der Elvis wie so oft ein vollkommen unbekanntes Original von Singer-Songwriter Shirl Millett ins Studio bringt, um auch von seinem Leben zu erzählen. Im Original, da erscheint der Titel auf dem 69er Album Shirl Millett für das kleine Puppy-Label in Nashville. Aber durch den Elvis-Erfolg von diesem Live, da bringt auch der Originalinitiator Shirl Millett seinen Song dann 3 Jahre später ebenfalls noch zur Single, damals dann für Reprise. Eigentlich heißt er Venus K. Millett und wird mit insgesamt 7 Singles zwischen 1969 und 1973 aber nie wieder so erfolgreich, als er das mit diesem Stück Leben mit dem Elvis teilen konnte. Und allein dadurch macht Elvis wieder einen Künstler bekannt, der ansonsten im Meer der weltweit unbekannt gebliebenen Musiker verschollen wäre. Und genau darum fühlen sich auch so viele seiner Kollegen generell immer geehrt, wenn sie den ein oder anderen Song ins Repertoire von Elvis bringen können. Und auch das ist einer der wichtigen Beweggründe für unsere große Elvis-Originalvergleichsserie hier, damit auch gerade solche Künstler wie der Shirl Millett in einem Atemzug mit Elvis genannt werden und damit in der Musikhistorie auch auf keinen Fall verloren gehen mit ihrem Stück Musikgeschichte. Wie immer kein Vergleich, sondern nur eine Erinnerung an den Originaltaktgeber Shirl Millett mit Live.

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1: Diesmal reisen wir mit unserer Fernseherkennungskamera weit zurück in die TV-Vergangenheit. Zur Krimiserie vom Dezernat M ins Jahr 1957 bis 60 zur amerikanischen M-Squad. Im deutschsprachigen Fernsehkalender, da erlebt man den Captain Gray vom Chicagoer Police Department, bei uns dann ab 1966 mit dessen insgesamt 117 Episoden vom Dezernat M. Und damals auch schon mit dabei der DeForest Kelly, den wir später dann als Dr. McCoy im Raumschiff Enterprise auch ganz gut kennen und auch bereits in Gastrollen mit Leonard Nimoy bei der M-Squad, bevor er dann natürlich auch als Mr. Spock zum Team von Raumschiff Enterprise gehören wird. Außerdem wird dadurch auch Hauptdarsteller Lee Marvin zum gefeierten Serienhelden. Eine typische Vorabendsendung zu je 30 Minuten Sendezeit im ZDF, zeitgleich auch zu Raumschiff Orion oder auch den ersten Erfolgen von Batman. Fernsehgeschichte mit ihren Erkennungsmelodien. Auch heute mit Dezernat M, The M-Squad von und mit Count Basie.

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2: Für diesen einen Monat, Historianer, da frage ich euch mal gerne, darf es vielleicht ein bisschen mehr auch sein? Denn nach so vielen Hunderten an Originalversionen berühmter Hits aus den 50s, aus den 60s und den 70s, da legen wir nur für diesen einen Musikmonat jetzt hier noch chronologisch so eine kleine Schippe obendrauf. Und wir picken uns dazu auch für die nächste halbe Stunde eben gleich zwei vielleicht recht überraschende Originalpärchen mal wieder raus. Und natürlich auch ein weiteres deutsch-englisches 50-50-Pärchen, nur mal eben aus den 80er Jahren bei unserer Hit History Halbzeit.

Money's too tight to mention. Über Geld spricht man bekannterweise nicht, aber dafür umso mehr um die zugrunde liegende Originalversion, auch mit Mick Hucknall von Simply Red hier im Jahr 1986. Da sind wir mit der Ursprungsidee noch lange nicht angekommen. Übrigens ganz genauso wie auch beim Simply Red Hit Holding Back the Years. Auch zu diesem Zeitpunkt dann bereits schon 4 Jahre alt. Und so kommt das Original diesmal von den Valentine Brothers, bereits im Jahr 1982 erst vertont, mit Money's Too Tight to Mention.

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Bruce Willis entdeckt hier 1987 ein bereits 16 Jahre altes Original von den Staple Singers wieder mit Respect Yourself. Also zuallererst mal allen Respekt, wenn sich so ein Schauspieler auch derart erfolgreich vor dem Mikrofon auch beweisen kann mit diesem Top 5 Hit von Bruce Willis. Aber zum anderen bringt er uns damit auch einen der jüngsten schwarz-weißen Hit-Vergleiche in unser Programm der Originalversionen berühmter Hits, mit denen wir ja quer durch die 50s und die 60s auch jeweils eine komplette Jahresstaffel auch ausstatten konnten, mit all unseren Transition Years 50s-Vergleichen oder auch mit unserem 60s-Schlagwort von Beat Goes Rhythm and Blues. Nur eben auch das zeichnet dann unsere dritte Jahresstaffel hier aus mit den Originalversionen. Diese nach Rassen und Musikherkunft getrennte Sichtweise, die löst sich auch Gott sei Dank in der zunehmenden Neuzeit auch zusehends auf. Und man verliert dadurch den Blickwinkel, immer noch schwarz oder weiß unterscheiden zu müssen. Was ja nun bei Rockabilly und Rhythm and Blues, beim selben Lied oder bei Beat und Soul auch nicht immer schon so gewesen war, liebe 50s und 60s Freunde. Also hier impft uns der Bruce Willis vollkommen zu Recht wohl eine ganz gehörige Portion an musikalischem Respekt mit ein. Auch gegenüber den Staple Singers mit ihrem Original, hier schon aus dem Jahr 1971 mit Respect Yourself. 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

Ewigkeit. Diesmal entführe ich euch ins Jahr 1986 und nach Hollywood. Geschrieben wurde der Song vom Songwriter-Team Giorgio Moroder und Tom Whitlock, die auch Kenny Loggins Danger Zone für Top Gun und Meet Me Halfway für den Film Over the Top schrieben. Tom Whitlock erinnert sich an die Inspiration für den Liedtext und sagt: Der Titel ist ein Satz, der mir durch den Kopf ging, im Sinne einer Aufforderung zu dieser Art von Ehrfurcht, etwas so Eindringliches, dass einem die Luft wegbleibt. Die Leadsängerin der Gruppe Berlin, Terry Nunn, erinnert sich im Magazin The Sunday Express vom 1. Oktober 2006. 1986 waren wir bereits seit 13 Jahren als Band zusammen und arbeiteten an unserem dritten Album. Der Produzent Giorgio Moroder kam auf uns zu, der mit David Bowie und Blondie gearbeitet hat und den Soundtrack für den Film Top Gun zusammenstellt. Er sagt: Ich habe eine großartige Ballade. Sie wird der Sound des Sommers, sie wird ein Riesenerfolg. Das müsst ihr machen. Und wir machten es. John Crawford, Songwriter, Gründungsmitglied und Keyboarder der Band, er war da ganz anderer Meinung. Er hasste es, er war überhaupt nicht begeistert und sagte immer wieder, es sei einfach nicht unser Sound und die richtige Richtung für uns als Band. Und wenn wir uns nicht selbst dieses Lied geschrieben haben, dann sollten wir es nicht aufnehmen. Aber unser Label bestand darauf, also machten wir weiter. Das Lied kam nicht direkt auf Platz 1. Tatsächlich wurde es überhaupt nicht im Radio gespielt. Aber aus irgendeinem Grund wollte jemand bei Columbia einfach nicht aufgeben. Sie drängten einen Monat lang darauf und dann explodierte es. Ein Lied aus dem Film Top Gun, nicht wegzudenken. Es projiziert vor dem inneren Auge die besten Szenen aus dem mittlerweile Hollywood-Klassiker und ist 80er-Feeling pur. Ray-Ban-Sonnenbrillen, dauergewelltes Haar, Karottenjeans und so weiter und so fort. Ganz klar für mich, Take My Breath Away, ein Song für die Ewigkeit.

Du bist jetzt frei von jedem selbstverdienten deutschen Schlagererfolg. Denn wenn dem Bernd Klüver hier 1980 schon so ein zeitgemäßer deutscher Top-15-Hit zur Nachvertonung angeboten wird, dann gilt auch diesmal natürlich wieder die gesamte Sichtweise auf diesen Schlagererfolg. Denn allein schon die obligatorischen 25% am Peter-Kent-Erfolg, die reichen vollkommen aus, um diese Single von Bernd Klüver in jedem Fall zum Erfolg werden zu lassen. Und obendrein lohnt sich in diesen Tagen auch immer wieder die kurze Erwähnung der inzwischen eingeführten deutschen sogenannten Airplay-Charts, die offiziell die Aufgabe hatten, die besonders erfolgreichen Radio-Hits zu bewerten. Aber wenn man da mal so ein bisschen auch hinter die Kulissen schaut, dann mussten die Freiexemplare für die Radiosender von den Promotion-Beauftragten auch in ihrer Buchhaltung festgehalten werden. Und die bestimmen dann eben auch einen nicht unwesentlichen Anteil an diesen deutschen Zweithit-Paraden, der sogenannten Funkcharts. Alles, was man dazu wissen muss. You're all I need mit Peter.

0: damit gehen heute unsere 80er-Jahre-Hitgeschichten schon wieder dem Ende zu. Aber wenn es euch gefallen hat, dann lasst euch doch einfach gleich morgen wieder weiter so ein bisschen musikalisch überraschen. Dann bei der nächsten Hit-Ausgabe von unserer Hit-History-Halbzeit.
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0: Wenn wir uns für unsere heutige 70s Song Story mal an den Yellow River im Herbst 1970 begeben wollen, dann ist das mit der Gruppe Christie auch ganz bestimmt eben nicht der gelbe Fluss in China. Eigentlich schreibt der gebürtige Amerikaner Jeff Christie diesen Song mal ursprünglich für die Tremolos, aber die verzichten trotz einer eigenen Aufnahme dann schlussendlich auf die Veröffentlichung des Songs. Und so gründet dieser Jeff Christie kurzerhand seine eigene Drei-Mann-Band, zu der auch Mike Blakey, den Bruder von Alan Blakey von den Tremolos, mit einlädt. Eigentlich, da handelt der Song aber von einem Soldaten, dessen Dienstzeit in der Armee sich dem Ende zuneigt und der seinen Nachfolger auch bereits begrüßt. So long, boy, you can take my place. I got my papers, I've got my pay. So heißt hier, I'll be on my way to Yellow River. Ich mache mich jetzt auf den Weg zum Yellow River. Er wird dabei auch keine Zeit verlieren, denn er schläft bereits morgen schon unter dem Mond vom Yellow River. Dieser Traum unseres von der Armee entlassenen Soldaten, der wird dann auch bei kühlen Nächten am Pool weitergeträumt mit seinem Mädchen am Yellow River. Nur wo nun dieser Yellow River wirklich gelegen war, das bleibt bis zum Schluss auch offen. Eine deutsche 2, eine englische Nummer 1 und zu Hause in Amerika dann auf Platz 23 einrangiert. Und vielleicht suchen wir diesen Fluss alsbald auch mal in der Nähe von San Bernardino, wer weiß. Jetzt hingegen lässt euch der Christie hier noch im Ungewissen am Yellow River.

mit I'll Be Your Baby Tonight von Robert Palmer. Da holen wir uns diesmal einen britischen Top-10-Erfolg aus dem Jahr 1990 zu unseren Originalversionen berühmter Hits. Nun also auch schon aus dem nächsten potenziellen Oldie-Musik-Jahrzehnt. Nachdem die 80er-Jahre-Hits ja mancherorts bei den UKW-Stationen schon aus der Playliste genommen werden und durch die besten Hits der 90er dann ersetzt werden. Nur wir wollen gerade auch mit solchen Beispielen auch den Kontakt zu den weiter zurückliegenden Oldie-Jahrzehnten eben nicht verlieren. Im Gegenteil, wir kultivieren das sogar ganz gerne, fast schon angestammt mit einem Generationensprung immer dazwischen. Diesmal mit dem Original von Bob Dylan, bereits aus dem Jahr 1968. Denn wir möchten gerne das volle Oldie-Musikspektrum auch weiterhin im Blick behalten und eben das Ganze nicht immer stetig mit mitwandernder Jugendmusik auch ständig austauschen zu müssen. Denn genau so, wie es allmählich den 80er Jahren im UKW-Funk so allmählich an den Kragen geht, genauso war es damals auch schon in den 70ern, den 60ern und den 50ern. Plötzlich gibt's da aus den 70er Jahren nicht mehr einen Quoten-ABBA-Song. Aus den 60er Jahren keinen Beatles-Song mehr und auch aus den 50er Jahren schon längst keinen Elvis-Song mehr zu hören. Fast so, als hätte es all die zurückliegenden Musikjahrzehnte gar nicht gegeben. Nur halt, Historianer, genau das ist unser Spielfeld. Und uns fällt garantiert keines dieser tollen Musikjahrzehnte hier unter die Abbruchkante der UKW-Sender. Im Gegenteil, wir kombinieren gerne hier 1990 mit 1968 mit Robert Palmer und Bob Dylan, I'll Be Your Baby Tonight.

So einen Kalendertag dann am Ende dann doch wieder zuzuklappen, das ist manchmal keine so ganz einfache Sache, weil man ja dann auch während des laufenden Jahres auch immer wieder interessante Musikgeschichten einfahren darf für einen Kalendertag, der aber bereits vielleicht schon hinter uns liegt. Und so muss man dann für so manch neu entdeckte Musikgeschichte oder einen Geburtstag auch nicht selten ein volles Jahr lang warten, bis die Geschichte dann endlich doch an den Start gehen darf. Und das macht es auch für uns manchmal gar nicht so einfach. Aber in jedem Fall wissen wir dann auch heute schon, dass an jedem weiteren Morgen wieder ein paar Musikgeschichten und ein paar Geburtstage auf euch warten, die dann eben vielleicht nicht ein ganzes Jahr lang drauf warten müssen, bis wir sie endlich bei euch vorstellen dürfen. Das ist eben auch Fluch und Segen von so einem Hit-History-Tageskalender. Und damit sagt der Axel Lindner mit seinen Gästen auch wieder ganz herzlichen Dank fürs heute so lange dabei bleiben. Und ich hoffe, wir hören uns gleich morgen dann zur nächsten Ausgabe von unserem Hit History Tageskalender.

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Glamrock mit The Sweet und Ballroom Blitz von 1973. Der Titel wurde durch einen Auftritt der Band im Jahr 73 in Schottland inspiriert, wo sie mit Flaschenwürfen von der Bühne vertrieben wurden. Ja, das gab's auch mal. Der Song in Deutschland eine glatte Nummer 1 und 20 Wochen in den Singlecharts vertreten. Hier ist Good Time Music, die wöchentliche Retro-Radio-Show mit feiner Musik und mit interessanten Infos dazu. Es ist der 9. Juli 1972. Paul McCartney und die Wings machen sich in Doppeldeckerbus auf die Reise. In Frankreich startet ihre Europa-Tour. Es ist der erste Live-Auftritt nach dem Ende der Beatles. Paul McCartney, Wings und Silly Love Songs.

City Love Songs live, Paul McCartney und Wings. Und die Gruppe Wings, die gab es von August 1971 bis April 1981. Ja, also knapp 10 Jahre. Der Bandname war eine Idee von Paul McCartney und seine damalige Ehefrau Linda sang und spielte Keyboard bei der Band. So, jetzt gibt's gleich Musik von Westernhagen. 1994 gab es das Album Affentheater. Und ausgekoppelt daraus, es geht mir gut. Ich hoffe, es geht euch auch gut. Bei schöner Musik und bei der Sendung Good Time Music.

Christian Hagen. Es geht mir gut. 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What else? Und den haben wir auch schon lange nicht mehr gespielt. Das ist Musik von Elvis Costello. Und der Song heißt Oliver's Army.

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Gypsy Kings, das klingt nach Urlaub. Soy und heißt der Song. Und Soy bedeutet wörtlich, ich bin. Und der Song feiert genau das, wer man ist. Mit allem, was dazugehört. Auch gegen Widerstände. Mitreißend, leidenschaftlich und tief verwurzelt in der Gitano-Tradition. Das ist die Tradition der spanischen Roma. Und Soy, ein musikalisches Statement für Identität, Stolz und Freiheit. So, und jetzt gibt es das Original. Wir sind ja im Sommer von Summer in the City. Von The Lovin' Spoonful von 1966. Der Song beschreibt die Eindrücke eines Stadtmenschen, der die unerträgliche Sommerhitze verabscheut. Es scheint keinen Schatten zu geben. Alle Passanten sehen hitzebedingt angeschlagen aus und spazieren auf heißen Bürgersteigen. Nachts ist es dagegen anders. Dann sucht sich der Hitzegeplagte ein Mädchen zum Tanzen. Was ein schöner Traum.

Robin Spoonful, Summer in the City. Es ist der 11. Juli 1975. Das erste Fleetwood Mac Album mit Stevie Nicks und Lindsey Buckingham wird veröffentlicht und hört auf den schlichten Namen Fleetwood Mac. Say You Love Me, so heißt der schöne Song.

0: klasse Song von The Hollies, The Baby. Und The Baby erzählt in poetischen Bildern eine familiale und seelische Geschichte. Kindheitsschmerz, Halbwahrheiten, familiäre Zerwürfnisse. Der Song ist ein spannendes Kapitel in der Hollies-Historie. Und in den Charts erreichte The Baby Platz 26 in UK, nicht sehr viel, Platz 8 in den Niederlanden und 23 in Deutschland. Hört man kaum noch diesen Song. Außer natürlich bei Good Time Music. So, ein Klassiker steht an. Wish You Were Here wurde von Roger Waters und David Gilmour geschrieben. Er ist das Titelstück des 1975 erschienenen gleichnamigen Albums von Pink Floyd. Den hören wir jetzt.
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0: Ein neueres Werk von Sir Richard Starkey, alias Ringo Starr. Aus dem Album Why Not von 2010 hat er das gemacht, Everyone Wins. Und immer noch musikalisch unterwegs mit der Ringo All-Star Band, in der er ja hochkarätige Musiker um sich sammelt. Hört sich klasse an, kann man mal auf YouTube angucken. Ja, und bleiben wir beim Sommer. Ice in the Sun ist ein Song von Status Quo aus 1968. Komponiert wurde dieser Song von Marty Wilde, das ist der Vater von Kim Wilde, und dem Songwriter Ronnie Scott. Erschienen als Single am 26. Juli 1968.
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1: Es gibt noch ein bisschen Live-Musik. Paul Young featuring Mike and the Mechanics. Live Houses of Blues 1995. Over my shoulder. Hey.

0: großartig, Mark and the Mechanics.
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0: So, meine Lieben, das war Good Time Music für diese Woche vorne mit Rainer Multhaupt. Nächste Woche gibt's eine neue Sendung. Wir hören Ellert Nordmark, ein schwedischer Musiker. Er macht viele Covers, aber auch eigenes. Und da hat er sich einen Titel der Shadows vorgenommen. Den spielen wir zum Schluss als Instrumental. Foot Tapper. Und ich sag dann mal wieder, wie immer, tschüss und ciao und weg. Bis nächste Woche.

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Moin, liebe Hörer, und willkommen zur 834. Sendung Tinbit damals. Gerd Musfert am Mikrofon und ich habe auch heute die Sendeverantwortung. Und im Hintergrund spielen die Rebels natürlich Wild Weekend.

Ich habe heute 24 Songs dabei mit Interpreten, die versuchen, an einen Hit oder zumindest eine bekannte Aufnahme mit einer Art zweitem Aufguss, will ich es einmal nennen, an ein erfolgreiches Lied anzuknüpfen. Was ich meine, werdet ihr sofort verstehen. 1958 hatte Wanda Jackson einen Hit mit Let's Have a Party. Anzuknüpfen versuchte sie 1961 mit Man, We Had a Party. Und Buddy Holly versuchte es mit einer Fortsetzung von Peggy Sue, seinem Hit aus dem Jahre 1957, Peggy Sue Got Married, mit den Fireballs als Begleitung.

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1: White Lightning war 1959 ein Hit für George Jones. Wenig erfolgreich war er wohl 1962 mit dem Versuch, mit Root Beer einen Hit vom Format White Lightning zu erreichen. Es klappte eben nicht immer. Ich denke, der sogenannte zweite Aufguss eines Hits war eher zum Scheitern verurteilt. Dennoch unternahmen die Produzenten diesen Versuch immer wieder. Hier ist Sam the Sham mit seinen Pharaohs und The Hair on My Chinny Chin Chin. Und ich denke, hier hat Woolly Bully Pate gestanden. Es folgt dann eine schöne Bluesaufnahme. 1957 hatte Slim Harpo einen Hit mit Arma King Bee. Little Queen Bee got a brand new king heißt sein Versuch, den Erfolg von Arma King Bee zu wiederholen.
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1: 1961 hatte Jimmy Dean mit Big Bad John einen unerwarteten Hit, nicht nur in den Country-Charts, sondern auch in den Pop-Charts. In einer Art Fortsetzung erzählt Jimmy Dean, dass Big Bad Johns Cajun Queen aufgetaucht ist, um den tödlich verunglückten Big Bad John aus dem dreckigen Bergwerk zu holen. 1962 erschien die Aufnahme als Single »The Cajun Queen«. 16 Candles war 1958 ein großer Hit für die Crests mit Johnny Maestro, der sich schon bald als Solosänger versuchte. Mit »You Blew Out the Candles« unternahmen die Crests, jetzt ohne Johnny Maestro, 1964 auf dem Coral-Label einen Anlauf in Erinnerung an 16 Candles einen Hit zu landen, was mehr oder weniger nicht gelang. Mit der Twistwelle machten die Marvelettes aus Mr. Postman 1961 den Twistin' Postman mit sehr bescheidenem Erfolg.

Der größte Erfolg für Claudine Clark dürfte 1962 Party Lights gewesen sein. Sie blieb wohl so etwas wie ein One-Hit-Wonder, denn die eben gespielte Aufnahme Walk Me Home from the Party, eine Art Fortsetzung des 1962er Hits, dürfte weitgehend unbekannt geblieben sein. Jay and the Americans belegten 1962 mit She Cried Platz 2 der Billboard-Charts. It's My Turn to Cry hieß das Lied, das neuen Erfolg bringen sollte, und den Song gibt es gleich. Bobby Ditt singt anschließend Marcy Blaine im Nachgang zu ihrem 1962er Hit Bobby's Girl, und den Song hört ihr direkt nach dem sogenannten Halbzeit-Jingle.

Die Shirelles waren das. Soldier Boy hieß ihr Hit im Jahr 1962. Das Lied sollte eigentlich I'll Be True to You heißen. Auch sie konnten der Versuchung nicht widerstehen, mit einem Lied an Soldier Boy anzuknüpfen. Mama, my Soldier Boy's coming home, habe ich eben gespielt. Paul Anka verließ mit einem üppigen Vertrag ausgestattet Anfang der 60er Jahre ABC Records und wechselte zu RCA. Alle seine großen Hits wurden neu aufgenommen und ich räume gern ein, dass ich oft große Probleme hatte, die Coverversionen von den Originalen zu unterscheiden. Mir halfen dann die deutschen Columbia-Singles, auf denen bei uns die ABC-Originale erschienen waren. Jetzt aber eine Fortsetzung von Diana mit Paul Anka, Remember Diana, 1962 auf RCA als Single in Amerika erschienen. Es folgt dann Johnny Burnett mit I'm Still Dreaming aus dem Jahr 1961. Und das war wohl so etwas wie eine Fortsetzung seines Hits Dreaming aus dem Jahr 1960. Ein Hit wurde das eher nicht.

Sheppa and the Limelights habt ihr sicher in Erinnerung mit Daddy's Home aus dem Jahr 1961. What Did Daddy Do war ihr Versuch, 1962 einen neuen Hit zu landen. Es blieb wohl beim Versuch. Und jetzt ein Song passend zur Jahreszeit. Winter's Here mit Robin Ward. 1963 hatte sie einen Top-20-Hit mit Wonderful Summer. Anschließend macht Janelle Hawkins aus dem Barrett Strong-Hit Money, That's What I Want, More Money, That's What I Want. Das war 1962 die B-Seite ihrer Single Money, That's What I Want auf Amazon Records. Auf Facebook könnt ihr euch bei mir das Label ansehen.

Ganz im Stil des Originals von Image of a Girl mit den Safaris habe ich eben My Image of a Girl Is You mit den Safaris featuring Jimmy Stevens gespielt. 1989 erschien die Aufnahme auf einer Single. Weiter geht es mit den Angels und The Guy with the Black Eye. Und das ist natürlich so etwas wie eine Fortsetzung von My Boyfriend's Back.

Green Onions war 1962 ein Riesenhit für Booker T. and the MGs. Mit More Onions versuchte er diesen Erfolg 1963 auf Stax Records zu wiederholen. Die Aufnahme war dem Original wohl zu ähnlich und der Versuch scheiterte.

Es war heute vielleicht nicht die tollste Musik, aber vielleicht doch ein interessanter Blick darauf, was die Produzenten den Interpreten so zugemutet haben, um einen Erfolg zu kreieren. Danke, dass ihr dabei wart. Tschüss, bis zur nächsten Woche, sagt euer sendeverantwortlicher Plattenplauderer Gerd.

0: Platz 19 in Deutschland und Platz 2 in den UK Top 40. Flowers in the Rain von den Move.
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0: Mit ihrem Riesenhit aus dem Summer of Love 1967. Platz 1 in Deutschland und Österreich, in Norwegen, England und den USA.

Fernsehen und Kino 1967. Im August wird unser Fernsehen farbig. Willy Brandt drückt auf den roten Knopf und die Welt wird bunt. Bei mir zu Hause bleibt das Bild noch schwarz-weiß, denn ein Farbfernseher kostet 950 Euro. Das sind umgerechnet 3 durchschnittliche Monatslöhne 1967. Im Februar startet das Comedy-Magazin Cartoon mit Loriot alias Vico von Bülow. Marshall Matt Dillon ballert in der Western-Serie Rauchende Colts.

Im ZDF startet die Comedy-Serie um die Popband Monkees. Hey, hey, we're the Monkees. And people say we monkey around. But we're too busy singing to put anybody down. Die Kino-Top 5 1967. Das Drama Blow Up zählt 2,2 Millionen Zuschauer. Die unbezähmbare Angelique steht mit 2,5 Millionen Zuschauern auf Platz 4. An dritter Stelle läuft die große Sause mit 3,5 Millionen Zuschauern. Helga heißt ein Aufklärungsfilm im Jahr 1967, entstanden im Auftrag des Gesundheitsministeriums. Mit dem Film Helga wurden 5 Millionen Deutsche aufgeklärt. Ich durfte noch nicht ins Kino, dafür hatte ich die Bravo. Dr. Sommer war bei mir für die Aufklärung zuständig. 007, man lebt nur zweimal, war der Blockbuster 1967. You Only Live Twice von Nancy Sinatra.

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Direkt vom Monterey Pop Festival in Kalifornien. Bevor ich mich dahin beame, hören wir zur Einstimmung Eric Burdon und die Animals, Monterey.

0: Live from Monterey Pop Festival, My Generation from The Who.
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0: Ihr habt meine Good Times Radio Show eingeschaltet und mein Name ist Gerd Krause. Ich sende aus meinem Studio in Rothenburg an der Wümme und spiele Oldies aus den 60er und 70er Jahren. Heute mit dem ersten Teil des Summer of Love 1967. Die Playlist meiner Sendung findet ihr wie immer auf meiner Webseite. Die Adresse: goodtimes-radioshow.blogspot.com. So, schon alles gesagt, zurück in den Summer of Love.
2: Oh, that's better.
0: Mein Reden.
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0: Mit den Flowerpot Men aus England. Die Band wurde 1967 gegründet und hieß vorher Ivy League. John Carter und Ken Lewis hießen die Songschreiber. Let's Go to San Francisco wurde ihr erster und einziger Charterfolg. Platz 23 in den deutschen Singlecharts und auf dem vierten Platz in den UK Top 40. Let's Go to San Francisco, die Flowerpot Men.

Chart Flashback USA. Hier kommen die ersten 10 Plätze der amerikanischen Top 100 von 1967. Light My Fire, Doors. Happy Together, Turtles. Windy, Association. Ode to Billy Joe, Bobby Gentry. The Letter, Box Tops. Daydream Believer, Monkees. Something Stupid, Nancy Sinatra. Groovin', The Young Rascals.

To Service Love, das war Lulu, Platz 2 der amerikanischen Top 100 von 1967. Number one hit. I'm a Believer von den Monkees.

Mindblowers in Action mit den Strawberry Alarm Clock aus Los Angeles in Kalifornien. Es geht um den gesunden Menschenverstand, um Unschuld und um Überzeugungen.

Der Kommissar, eine Krimiserie und ihre Musik. Hansi Stolze und seine Freundin Ilo Kusche gehen tanzen. Gegen Mitternacht bringt Hansi seine Ilo nach Hause, wie es sich gehört. Kurze Zeit später wird Hansi vor seiner eigenen Haustür zusammengeschlagen und stirbt. Ein Fall für Kommissar Keller und sein Team. Sie finden heraus, dass Ilo Kusche bei vielen Männern begehrt war. Es geht um ein Dickicht aus Eifersucht, Neid und Lügen. Das Ende eines Tanzvergnügens ist die 31. Folge der beliebten Krimiserie. Hier die Musik von Don Faden.

Le Letter von Don Faden. Musik aus der Krimiserie Der Kommissar. Und damit komme ich zum Ende meiner Sendung. Das war Teil 1 des Summer of Love Special 1967. Der Sommer geht weiter, demnächst in deinem Radio. Ich verabschiede mich mit dem Casino Royale von Herb Alpert. Danke fürs Zuhören und tschüss.

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2: Die nächsten zwei Stunden gehören uns. Guten Abend, wir schnippen uns sozusagen heraus aus dem Wochenende mit Queen und Madonna.

Wunderschön geschnippt, Queen und David Bowie. 1981 war das. Wir haben Sonntag, den 12. Juli. Es ist kurz nach 22 Uhr und wie jeden Sonntag machen wir uns nicht nur ein schönes Stündchen, sondern derer gleich zwei. Ich hoffe, dir ist nicht zu warm, wobei so ein lauer Sommerabend hat ja auch seine schönen Seiten. Vielleicht sitzt du noch auf dem Balkon oder aber der Terrasse, hast das Fenster weit geöffnet oder genießt ganz einfach die Ruhe, nachdem dieser Sonntag so langsam seinen Hut nimmt. Schön, dass du dabei bist. In den nächsten zwei Stunden gibt es jede Menge Musik. Das erwartest du, das bekommst du. Erinnerungen und vielleicht auch den einen oder anderen Song, den du schon viel zu lange nicht mehr gehört hast, aus der Rubrik. Gute Songs brauchen keine Generalüberholung. Manchmal reicht auch ein frischer Anstrich. 1985 haben Aha mit Take On Me Musikgeschichte geschrieben. 30 Jahre später, im Jahr 2015, hat sich Kygo den Klassiker vorgenommen und ihm einen modernen, ganz entspannten, sommerlichen Sound verpasst. Und wie sich der anhört, das hören wir jetzt. Take On Me.

Because, of course, ain't no sunshine. Manche Songs kommen ganz leise ums Eck, setzen sich nämlich und bleiben einfach eine Weile. Der nächste gehört genau in diese Kategorie, To Become One. Viele verbinden den Titel natürlich mit den Spice Girls, damals einer ihrer ruhigeren Songs. Damals, wir sprechen vom Jahr 1996. Emma Bunton, so gesehen 20% Spice Girls, hat ihn im Jahr 2019 noch einmal aufgenommen und sich dafür ausgerechnet Robbie Williams als Duettpartner ins Studio geholt. Ein Duett, ganz ohne großes Drama, zwei Stimmen, ein zeitloser Song und genau die richtige Portion Gefühl für einen Sonntagabend, sprich für deine Love Time. Emma Bunton und Robbie Williams, bitteschön, To Become One.

beschwingt, habe ich doch gesagt. Wir kommen zur Rubrik Live-Tracks, dies tun wir gern. Es gibt Konzerte und es gibt diese Abende, über die man Jahre später noch spricht. Genau so einer war das große Bab-Heimspiel zum 50. Bandjubiläum in der vergangenen Woche. 45.000 Fans haben das Rhein-Energiestadion in Köln in ein einziges riesiges Wohnzimmer verwandelt. Mehr als 3 Stunden lang ging es mit 31 Songs quer durch 5 Jahrzehnte Bab und die Stimmung vom ersten bis zum letzten Ton einfach sensationell. Niedecken hatte sich gewünscht, dass die Menschen später sagen, ich war dabei. Und genau dieses Gefühl hat der Abend wohl hinterlassen. Wie ein großes Familientreffen mit jeder Menge Kölschrock. 2 Songs, die auf der Setlist standen, gibt es nun. Wolfgang Niedecken und seine Jungs, Du kannst zaubern und Hilfe kann dir keiner. Bab live.

einer der ganz großen, Wolfgang Niedecken. Das war deine erste Stunde Love Time, ganz sicher nicht die letzte. Die kommt ab 23 Uhr hier bei uns in der kommenden Stunde und darauf darfst du dich freuen. Dein Horoskop, heute ein Horoskop aus der Abteilung Urlaubsfeeling. Sowas darf es bei uns im Monat Juli geben, sowas muss es bei uns im Monat Juli geben. Jetzt gibt es Amy Winehouse. Our day will come. Bis gleich.

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2: Die nächsten zwei Stunden gehören uns. Guten Abend, wir schnippen uns sozusagen heraus aus dem Wochenende mit Queen und Madonna. Vogue.

Wunderschön geschnippt, Queen und David Bowie, 1981 war das. Wir haben Sonntag, den 12. Juli, es ist kurz nach 22 Uhr und wie jeden Sonntag machen wir uns nicht nur ein schönes Stündchen, sondern derer gleich zwei. Ich hoffe, dir ist nicht zu warm, wobei so ein lauer Sommerabend hat ja auch seine schönen Seiten. Vielleicht sitzt du noch auf dem Balkon oder aber der Terrasse, hast das Fenster weit geöffnet oder genießt ganz einfach die Ruhe, nachdem dieser Sonntag so langsam seinen Hut nimmt. Schön, dass du dabei bist. In den nächsten zwei Stunden gibt es jede Menge Musik. Das erwartest du, das bekommst du. Erinnerungen und vielleicht auch den einen oder anderen Song, den du schon viel zu lange nicht mehr gehört hast, aus der Rubrik. Gute Songs brauchen keine Generalüberholung. Manchmal reicht auch ein frischer Anstrich. 1985 haben Aha mit Take On Me Musikgeschichte geschrieben. 30 Jahre später, im Jahr 2015, hat sich Kygo den Klassiker vorgenommen und ihm einen modernen, ganz entspannten, sommerlichen Sound verpasst. Und wie sich der anhört, das hören wir jetzt. Take On Me.

Because, of course, ain't no sunshine. Manche Songs kommen ganz leise ums Eck, setzen sich nämlich und bleiben einfach eine Weile. Der nächste gehört genau in diese Kategorie, To Become One. Viele verbinden den Titel natürlich mit den Spice Girls, damals einer ihrer ruhigeren Songs. Damals, wir sprechen vom Jahr 1996. Emma Bunton, so gesehen 20% Spice Girls, hat ihn im Jahr 2019 noch einmal aufgenommen und sich dafür ausgerechnet Robbie Williams als Duettpartner ins Studio geholt. Ein Duett, ganz ohne großes Drama, zwei Stimmen, ein zeitloser Song und genau die richtige Portion Gefühl für einen Sonntagabend, sprich für deine Love Time. Emma Bunton und Robbie Williams, bitteschön, To Become One.

beschwingt, habe ich doch gesagt. Wir kommen zur Rubrik Live-Tracks, dies tun wir gern. Es gibt Konzerte und es gibt diese Abende, über die man Jahre später noch spricht. Genau so einer war das große Bab-Heimspiel zum 50. Bandjubiläum in der vergangenen Woche. 45.000 Fans haben das Rhein-Energiestadion in Köln in ein einziges riesiges Wohnzimmer verwandelt. Mehr als 3 Stunden lang ging es mit 31 Songs quer durch 5 Jahrzehnte Bab und die Stimmung vom ersten bis zum letzten Ton einfach sensationell. Niedecken hatte sich gewünscht, dass die Menschen später sagen, ich war dabei. Und genau dieses Gefühl hat der Abend wohl hinterlassen, wie ein großes Familientreffen mit jeder Menge Kölschrock. 2 Songs, die auf der Setlist standen, gibt es nun. Wolfgang Niedecken und seine Jungs, Lukas Zaubre und Hilfe kann dir keiner. Bab live.

einer der ganz großen, Wolfgang Niedecken. Das war deine erste Stunde Love Time, ganz sicher nicht die letzte. Die kommt ab 23 Uhr hier bei uns in der kommenden Stunde und darauf darfst du dich freuen. Dein Horoskop, heute ein Horoskop aus der Abteilung Urlaubsfeeling. Sowas darf es bei uns im Monat Juli geben, sowas muss es bei uns im Monat Juli geben. Jetzt gibt es Amy Winehouse, Our Day Will Come. Bis gleich.

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